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1: Im Studio Trohel Heiklin. Heute feiern die USA 250 Jahre Unabhängigkeit, traditionell mit Paraden, Feuerwerken und zahlreichen Festen. In all den Jahren haben auch Schweizer Persönlichkeiten die USA geprägt. Melissa Steuri.
2: Ohne einen Schweizer gäbe es zum Beispiel die bekannten Amischlitten von Chevrolet nicht. Der Louis Chevrolet aus La Chaux-de-Fonds ist in die USA ausgewandert und hat 1911 zusammen mit dem Chef von General Motors das weltweit bekannte Unternehmen gegründet. Oder der ist der Schweizer John Sutter mitverantwortlich für einen kalifornischen Goldrausch. Auf seinem Grundstück in den USA ist 1848 das Goldnugget gefunden worden, das den Goldrausch ausgelöst hat. Und in der jüngeren Geschichte der USA taucht der Name Thomas Zurbuchen auf. Der Berner Wissenschaftler hat bei der Weltraumbehörde NASA rund 100 Missionen geleitet.
1: Ein über 100 Jahre alter Blindgänger hat am Donnerstagabend in Neuenburg einen Großeinsatz ausgelöst. Der Blindgänger befand sich in einem Antiquitätengeschäft. Der Händler hatte das Geschoss von einer Privatperson übernommen und ging davon aus, dass es sich um ein leeres Ausstellungsstück handelte. Für die Bergung des Blindgängers wurden Kampfmittelbeseitiger der Armee beigezogen. Die Welt muss sich verstärkt auf Extremwetterereignisse vorbereiten. Die Weltwetterorganisation rechnet mit einem starken El Niño. Das Klimaphänomen könnte in den kommenden Monaten weltweit häufiger zu Hitzewellen, Dürren und Starkregen führen. Die UNO-Behörde ruft deshalb dazu auf, Landwirtschaft, Gesundheitswesen und besonders gefährdete Menschen besser auf Extremwetter vorzubereiten. Popstar Taylor Swift und Footballprofi Travis Kelce sind verheiratet. Das Paar hat sich gestern in New York das Ja-Wort gegeben, wie mehrere Medien übereinstimmend berichten. Als Trauredner führte Comedy-Star Adam Sandler durch die Zeremonie. Anwesend waren über 1000 Gäste, darunter viele Stars wie Hugh Grant, Ed Sheeran oder Jennifer Lopez. An der Fußballweltmeisterschaft trifft die Schweiz im Achtelfinale am Dienstag auf Kolumbien. Die Südamerikaner gewinnen gegen Ghana 1-0. Ebenfalls im Achtelfinale dabei sind Argentinien und Ägypten. Argentinien gewinnt gegen Kap Verde in der Verlängerung 3-2. Ägypten schlägt Australien im Penaltyschießen mit 4-2.

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1: Im Studio Trohel Häcklin. Heute feiern die USA 250 Jahre Unabhängigkeit, traditionell mit Paraden, Feuerwerken und zahlreichen Festen. In all den Jahren haben auch Schweizer Persönlichkeiten die USA geprägt. Melissa Steuri.
2: Ohne einen Schweizer gäbe es zum Beispiel die bekannten Amischlitten von Chevrolet nicht. Der Louis Chevrolet aus La Chaux-de-Fonds ist in die USA ausgewandert und hat 1911 zusammen mit dem Chef von General Motors das weltweit bekannte Unternehmen gegründet. Oder der ist der Schweizer John Sutter mitverantwortlich für den kalifornischen Goldrausch. Auf seinem Grundstück in den USA ist 1848 das Goldnugget gefunden worden, das den Goldrausch ausgelöst hat. Und in der jüngeren Geschichte der USA taucht der Name Thomas Zurbuchen auf. Der Berner Wissenschaftler hat bei der Weltraumbehörde NASA rund 100 Missionen geleitet.
1: Ein ehemaliger Unihockeytrainer soll heimlich Minderjährige in den Garderoben gefilmt haben. Laut Blick sind diverse Unihockeyvereine betroffen, darunter auch der Unihockey Grasshoppers Club Zürich. Die zuständige Staatsanwaltschaft geht von rund 90 mutmaßlich Geschädigten aus. Die Aufnahmen entstanden demnach zwischen Mai 2021 und November 2024. In der iranischen Hauptstadt Teheran haben die öffentlichen Trauerfeiern für den getöteten obersten Führer Ayatollah Ali Khamenei begonnen. Aufnahmen im Staatsfernsehen zeigen den Sarg aufgebahrt in einer Moschee. Khameneis Leichnam bleibt zunächst 3 Tage in Teheran, anschließend sind Trauerzeremonien geplant, am Donnerstag soll er dann beigesetzt werden. Popstar Taylor Swift und Footballprofi Travis Kelce sind verheiratet. Das Paar hat sich gestern in New York das Ja-Wort gegeben, wie mehrere Medien übereinstimmend berichten. Als Trauredner führte Comedy-Star Adam Sandler durch die Zeremonie. Anwesend waren über 1000 Gäste, darunter viele Stars wie Hugh Grant, Ed Sheeran oder Jennifer Lopez. An der Fußballweltmeisterschaft trifft die Schweiz im Achtelfinale am Dienstag auf Kolumbien. Die Südamerikaner gewinnen gegen Ghana 1-0. Ebenfalls im Achtelfinale dabei sind Argentinien und Ägypten. Argentinien gewinnt gegen Kap Verde in der Verlängerung 3-2. Ägypten schlägt Australien im Penaltyschießen mit 4-2.
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4: Ja, das Wochenende, das sieht hier ziemlich freundlich aus. Heute Morgen kann es hier und dort noch einzelne Wolken haben, die verhängen. Aber sonst gibt es einen sonnigen und freundlichen Samstag mit größtenteils blauem Himmel. Bis zu 24 Grad gibt es dann heute in Fels, auch 24 zu diesem Diss und bis zu 25 in Sargans. Und morgen, der Sonntag, der geht dann im ähnlichen Stil weiter. Es gibt viel Sonnenschein in der Südostschweiz. Das dann bei 28 bis 30 Grad zu Chur.
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4: Der Mund-Lagera-Tunnel zwischen Punt La Drossa und Punt Algal ist im Moment gesperrt wegen einer Sportveranstaltung. Sonst habe ich keine Meldungen. Rollen tut alles ohne größere Störungen in der Region. Ich wünsche eine gute Fahrt.
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4: Der 4. Juli heute, das ist euer Wochenende mit Radio Grischa. Ich bin Tanne, begleite euch gerne durch den Samstag, genau wie jetzt Daft Punk und der Pharrell. Guten Morgen!

0: Vor etwa 10 Jahren hat der Globus zu Chur seine Türen für immer geschlossen. Ein Teil des Ladens ist aber in der Bündner Hauptstadt geblieben. Und zwar in Form von seiner Werbefigur am Globi. Ein Churer hat nämlich alle Globi-Bücher gesammelt. Der Noah Bühler hat die Sammlung anschauen.
1: Guten Tag und Saletti, Saletti, alles Paletti. Also mir geht's super heute.
2: Die Stimme kennen sicher auch viele Schweizerinnen und Schweizer. Der Globi ist aber nicht nur mit Hörspiel bekannt worden, sondern vor allem wegen der Bücher. Für den Max Berthold aus Chur ist der Globi
3: eine Figur, die sympathisch war. Wo man fast kann sagen, man war befreundet mit dem Globi. Und wenn ich so zurückschaue in die Schule, die Primarschule, dann ist der Globi, der hat einfach dazugehört. Und man hat dann auch die Bücher austauscht. Ich gesagt, du, darf ich das Globi-Buch einmal heimnehmen? Weißt du, ich bring's dann wieder.
2: Heute muss der 87-Jährige keine Globi-Bücher mehr auslehnen. Er hat nämlich alle 101 Bücher gesammelt. Angefangen hat das Ganze schon als kleiner Bub.
3: Ich hatte eine Grossmutter, die hat mich immer auf Weihnachten den ersten aktuellen Globi-Band geschenkt. Und dann hat sie dann aufgehört. Und dann haben dann meine Eltern das Amt übernommen und mir weiter Globi-Bücher geschenkt. Und die haben dann auch aufgehört. Und ich habe dann mich selber kümmern um die weiteren Bände.
2: Gefällt haben noch etwa 20 Bücher. Die haben er teils über Buchhandlungen, teils über Inserate in der Zeitung aufgekauft, sagt Max Berthold.
3: Es hat dann eine gehabt, dass wir besonders geblieben. Eine ältere Frau auf dem Bernbiet, die gesagt hat, sie hätte das Nummer XY. Wenn ich bereit wäre, einen Preis zu zahlen, dann würde sie mir das Buch gerne schicken. Und das ist dann zu einem Handel gekommen. Ich habe das bekommen. Ich glaube, für nach heutiger Währung 1500 Franken gezahlt. Das war unheimlich viel Geld gewesen.
2: Es sei nicht das einzige Globi-Buch, wo er viel Geld dafür ausgegeben hat. Laut Max Berthold ist seine Sammlung im Ganzen über 100.000 Franken wert. Heute haben seine Urenkel aber so viel Freude an den Büchern, dass es für ihn wie eine Entschädigung sei.
0: Ja, im Moment sei sein Hobby erschöpft, sagt der 87-Jährige. Falls aber es wenn ein neues Globi-Buch rauskäme, sagt der Max Berchtold bereit zum Weitersammeln.
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0: Neue Musik und frisch verheiratet ist sie. Taylor Swift hat gestern in New York ja gesagt zu ihrem Fußballer Travis Kelce. Riesenfete ist das gsi. 18 ab 8 jetzt.
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0: Im Mountainbike-Weltcup in Italien haben gestern Short Track Arena stattgefunden. Bei den Frauen U23 dabei gewesen, Anina Hutter. Sie wird 25, steht Mara Winterfahrt auf den 15. Platz und Chiara Soler hat das Rennen nicht beendet. Dann findet im Engadin rund um Zernetz der 20. Engadin-Rad-Marathon statt. Und dann kommen wir noch zum American Football. Die Galanda Broncos stehen heute im Playoff-Halbfinal der Nationalliga A. Sie treffen auf die Winterthur Warriors. Kick-off in der Oberenau ist am 6.
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0: gut ausstehen mit dem Radio von hier. Da passt der Sound vom Ray Dalton. Go That High gibt's gerade vor um 8:30.
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0: Der Ray Dalton beim Radio von hier, jetzt dann geht es 8:30.
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0: Ja, noch ein paar Wolken oben drin, aber sie zeigt sich schon. Die Sonne breitet sich heute in der ganzen Region aus, dazu meistens blauer Himmel. Temperaturen in Savonin heute gibt es bis zu 24 Grad und in Roveredo bis zu 32. Und das zieht sich dann auch morgen so weiter. Die Sonne begleitet uns durch das ganze Wochenende. Temperaturen morgen dann im Laufe des Tages bei 28 Grad Mollis.
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0: Und da habe ich keine Meldungen aus der Südostschweiz für euch. Unterwegs kommen gut an. Ob ihr heute in die Höhe wandern könnt oder einfach ganz gemütlich auf den Liegestuhl im Garten. Das Wetter macht sicher schon mal mit und ich wünsche ein schönes Wochenende. Schön, sind ihr da.

0: Heute könnt ihr wieder ein bisschen länger ausschlafen. Nachdem gestern Haufen der Wecker früher gestellt haben, geht es heute wahrscheinlich den meisten so.
1: Ja, ein bisschen schlafen danach schon gut dann wieder.
0: Die Schweiz, die am 5. gegen Algerien gespielt hat, gestern. Inzwischen kennen wir auch den Gegner im Achtelfinale. Es wird Kolumbien. Die haben gegen Ghana gewonnen. Ja, die einen von euch, die haben den Match gestern Morgen im Bett daheim, andere im Public Viewing oder vielleicht auch schon beim Arbeiten so nebenbei auf dem Handy verfolgt. Wir haben ihn hier für euch im Studio begleitet und hören nochmal drei. Das ist nämlich zeitweise recht abgegangen.
2: Ganz ein spezieller Freitagmorgen, der 3. Juli. Wir melden uns aus aktuellem Grund.
3: Aufwachen! Klingelingeling! Aufwachen!
2: Bei mir im Studio Radio Grieche, der Laurin Micher aus der Sportredaktion. Wir sind natürlich für das 16. Finale an der Fußball-WM Schweiz-Algerien am Verfolgen. Und es hat Kessler, Laurin.
4: Genau, eigentlich mit der ersten grossen Chance. Da bringt uns der Breel Embolo in Führung. Eine super schöne Vorlage vom Jean Manzambi. Und ja, so schnell kann es gehen eigentlich. Jetzt ist gerade eigentlich Algerien fast mehr am Drucken gewesen, aber ja, Effizienz kann man sagen. Erste grosse Chance, erstes Goal, 1-0 nach 10 Minuten.
2: Was läuft im Moment?
4: Im Moment nicht einmal so viel, aber wir haben noch ein bisschen Zuwachs gekriegt im Studio, und zwar die Hanna Ambühl hat es auch geschafft. Guten Morgen.
0: Guten Morgen miteinander. Ja. Hey, ich bin im Fall um 5 Uhr wach gewesen. Also der Anfang, so der Abpfiff habe ich auch mitgekriegt, aber nachher bin ich dann halt hierher ins Geschäft gefahren. Das heisst, ich habe dann so die erste Hälfte, der Anfang der ersten Hälfte mehr oder weniger im Auto mitgekriegt, aber habe euch natürlich zugelassen und bin da natürlich voll auf dem neuesten Stand gewesen, was da alles abgeht an dem Match.
5: Sollen wir heute Morgen statt dem ersten Kaffee ein Bier trinken?
1: Kaffee.
2: Mein Smith, sorry. Mein Mess müssen wir die hier rausspülen, weil wir haben gute Meldung, Laurin Michael.
4: 2-0 für die Schweiz in dem WM 16. Finale gegen Algerien. Dan Ndoi, der heute wieder zurück in die Startelf gekommen ist, der sich jetzt wo der Murat Yakin heute wieder von Anfang an gebracht hat für den Ebischer, der reingekommen ist. Und ja, er gibt dem Trainer genau eigentlich das, was er will. Sein Plan ist aufgegangen und er bringt hier die Schweiz 2-0 in Führung haben.
0: Trifft schön unten in der linken Ecke. Wirklich schöner Schuss. Goli, nicht dran. Es ist Abpfiff, es ist vorbei. Es ist geschafft.
2: Yes,
0: die Schweiz 2-0. Und ja, das heisst, wir gehen ins Achtelfinale.
2: Genau, go. Das gehen wir definitiv.
1: Ja, ein bisschen schlafen danach schon gut. Wieder.
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0: Ihr hört das Radio von hier zusammen. Gehen wir durch den Samstagmorgen.
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0: Und zu mir zugeschaltet jetzt der Klaus Marquardt. Schönen guten Morgen, Klaus.
2: Einen schönen guten Morgen, hallo miteinander.
0: Ja, diese Woche haben wir so Verschiedenes gehabt. Sonne war mit dabei, gewesen, Regen haben wir auch gehabt. Was hat das Wochenende alles parat?
2: Ja, vor allem Sonnenschein. Es ist hochdruckbestimmtes Wetter und jetzt heute Samstag eben jede Menge blauer Himmel, ein paar Quellwolken. Schon jetzt zum Teil, aber die sind harmlos, werden sich also so nur zu überschaubarer Größe aufbauen und am Abend dann wieder auflösen. Für Regengüsse und Gewitter lange zum heutigen Tag nicht. Und Temperaturen steigen auch wieder deutlich an. Wir haben Höchstwert im Bereich von 27 bis 28 Grad im Churer Rital. Aufkommender Talwind dazu und Nulger Grenze zwischen 3600 bis 3800 Meter.
0: Wie haben wir es denn auch wieder, vielleicht, wenn wir so ein bisschen auf morgen Abend schauen oder schon mal in die neue Woche einen kleinen Blick?
2: Morgen Abend ist so eine kleine Ausnahme, sagen wir, weil die Quellwolken ein bisschen grösser werden und ja, dann kann so ein paar Regengüsse und Gewitter haben im Laufe der zweiten Hälfte Nachmittag und Abend selber. Im größten Risiko entlang von der Glaner Alpen und dem Retikon Silvretta. Also tendenziell alles eher ein bisschen Richtung Osten geschoben. Je weiter Richtung Westen, umso kleiner ist das Risiko. Es wird nicht überall sein. Aber halt da und dort gleich, dass es dann halt mal am Abend noch nass wird. Von der Temperatur her steigt das Ganze eher noch einmal weiter an. Wir haben Höchstwert dann im Bereich von 28 bis knapp 30 Grad. Und das ist schon so ein Level, das wir dann im Großteil von der nächsten Woche zu gut haben. Also grundsätzlich Hochsommerwetter ohne Ablaufdatum.
0: Also das heisst, nächste Woche wird es eher wieder auf die heiße Seite kippen?
2: Nicht so pervers heiß wie es war, einfach sagen wir ganz normales Hochsommerwetter.
0: Alles klar, ja gut, wir sind auch im Juli, das ist natürlich Sommer. Danke dir, Klaus, für die Aussicht, ein schönes Wochenende.
2: Tschüss, Tägli, ciao.

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1: Im Studio Rahel Häcklin. Ein ehemaliger Unihockeytrainer soll heimlich Minderjährige in den Garderoben gefilmt haben. Laut Blick sind diverse Unihockeyvereine betroffen, darunter auch der Unihockey Grasshoppers Club Zürich. Die zuständige Staatsanwaltschaft geht von rund 90 mutmaßlich Geschädigten aus. Die Aufnahmen entstanden demnach zwischen Mai 2021 und November 2024. Ein über 100 Jahre alter Blindgänger hat am Donnerstagabend in Neuenburg einen Grosseinsatz ausgelöst. Der Blindgänger befand sich in einem Antiquitätengeschäft. Der Händler hatte das Geschoss von einer Privatperson übernommen und ging davon aus, dass es sich um ein leeres Ausstellungsstück handelte. Für die Bergung des Blindgängers wurden Kampfmittelbeseitiger der Armee beigezogen. Heute feiern die USA 250 Jahre Unabhängigkeit, traditionell mit Paraden, Feuerwerken und zahlreichen Festen. In all den Jahren haben auch Schweizer Persönlichkeiten die USA geprägt, so beispielsweise Louis Chevrolet aus La Chaux-de-Fonds, der für die namensgebenden Autos verantwortlich ist, oder Thomas Zurbuchen, der Berner hat bei der Weltraumbehörde NASA rund 100 Missionen geleitet. Die Welt muss sich verstärkt auf Extremwetterereignisse vorbereiten. Die Weltwetterorganisation rechnet mit einem starken El Niño. Das Klimaphänomen könnte in den kommenden Monaten weltweit häufiger zu Hitzewellen, Dürren und Starkregen führen. Die UNO-Behörde ruft deshalb dazu auf, Landwirtschaft, Gesundheitswesen und besonders gefährdete Menschen besser auf Extremwetter vorzubereiten. In der iranischen Hauptstadt Teheran haben die öffentlichen Trauerfeiern für den getöteten obersten Führer Ayatollah Ali Khamenei begonnen. Aufnahmen im Staatsfernsehen zeigen den Sarg aufgebahrt in einer Moschee. Khameneis Leichnam bleibt zunächst 3 Tage in Teheran. Anschließend sind Trauerzeremonien geplant. Am Donnerstag soll er dann beigesetzt werden. An der Fußballweltmeisterschaft trifft die Schweiz im Achtelfinale am Dienstag auf Kolumbien. Die Südamerikaner gewinnen gegen Ghana 1-0. Ebenfalls im Achtelfinale dabei sind Argentinien und Ägypten. Argentinien gewinnt gegen Kap Verde in der Verlängerung 3-2. Ägypten schlägt Australien im Penaltyschießen mit 4-2.
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3: Ja, das Wochenende sieht hier ziemlich freundlich aus. Es kann noch wenige Wolken im Moment verhangen haben oben drin. Sonst erwartet uns aber heute durch den Tag viel Sonnenschein mit bis zu 24 Grad in Pfalz. Auch 24 gibt es dies und dies und bis zu 25 in Sargans. Und morgen der Sonntag dann mit ähnlichen Aussichten. Die Sonne auch am Tag dann hochpräsent. Da wird es recht freundlich in der ganzen Region. Das dann bei 28 bis 30 Grad im Churer Rheintal.
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3: Zwischen Zernetz und Mundlaschera-Tunnel kann es heute Vormittag immer wieder zu kurzen Sperrungen kommen wegen dem Engadin-Radmarathon. Sonst habe ich momentan nichts zu vermelden. Gute Fahrt!
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3: Spannende Geschichten von Leuten aus der Region gibt es immer in unserem Griechen-Talk. Wer morgen zu Gast ist, ihr Batterladen, das erfahren wir gleich nach One Republic und der Anna Rossinelli nachher. Einen guten Start in den Tag.

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0: Guten Morgen, 9.21 haben wir jetzt.
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0: Ja, im Mountainbike-Weltcup in Italien haben gestern Shorttrack-Rennen stattgefunden. Bei den Frauen U23 dabei gewesen. Danina Hutter, sie wird 25, steht Mara Winterfahrt auf der 15. Platz und Chiara Soler hat das Rennen nicht beendet. Den findet im Engadin rund um Zernitz das Wochenende der 20. Engadin-Ratsmarathon statt. Und dann kommen wir noch zum American Football. Die Galanda Broncos stehen heute im Playoff-Halbfinal von Nationalliga A. Sie treffen auf die Wintertour Warriors Kickoff in der Oberenau ist am 6.
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0: Zurück auf Lauf. Eine Minute vor der halben zehn.
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0: Ja, der Samstag heute hat viel Sonne für uns bereit. Nur einzelne Quellwolken hat es am Himmel, aber so eine freundliche Geschichte. Und warme Temperaturen in Savonin steigen heute im Laufe des Tages bis auf 24 Grad und zu Roveredo bis auf 32. Und so geht es dann auch morgen weiter in der zweiten Wochenendhälfte am Tag. Morgen meistens viel Sonnenschein über der Südostschweiz. Das dann bei 28 Grad in Mollis.
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0: Und da kommen wir soweit aktuell gut vorwärts. Freie Fahrt auf der Strasse vor Südostschweiz. Ich bin Tannen Ambiel, heute für euch hier am Mikrofon. Ja, und an diesen warmen, heißen Tagen jetzt essen die meisten gerne mal so etwas Leichtes und Einfaches. Wie aber auch in dieser warmen Jahreszeit eine heisse Suppe schmackhaft sein kann, das haben wir in dieser halben Stunde für euch.

0: nicht vorbei.
1: Ich weiss, es ist noch nicht wirklich Zeit, aber ich würde mit euch jetzt ganz gerne mal über Wein reden, weil es ist ja auch Wochenende und wir haben ja wirklich ganz ein gutes Weingebiet hier bei uns in der Südostschweiz, nämlich die Bündner Herrschaft. Bekannt für ihren Wein, den kann man aber nicht nur trinken, mit dem kann man auch feine Gerichte kochen. Und jemand, der sich mit Wein und feinen Gerichten auskennt, ist der Kurer Dirk de Jong. Er ist Gourmet-Koch und hat für uns jetzt ein feines Sommergericht zusammengestellt.
2: Hallo zusammen, das ist der Dirk de Jong. Ich bin Gourmet-Koch aus Chur. Und heute habe ich für euch eine Riesling-Schaumsuppe auf ein bisschen frischere Art zu diesen warmen Sommertagen. Also eine Riesling-Suppe macht man erst einmal von Riesling natürlich. Da würde ich einen schönen Riesling aus der Bündner Herrschaft nehmen. Den wunderbare verschiedene Winzer bei uns in der Herrschaft. Da bin ich mir sicher, dass die alle Varianten vom Riesling haben. Ob es Riesling Silvaner ist oder nur Riesling, das spielt für unsere Suppe keine Rolle. Dazu brauchen wir noch Bouillon, Rahm, Zwiebeln, Knollensellerie, das Weisse vom Lauch und ein bisschen Knoblauch. Das Ganze tut man nur in der Bouillon, also ohne Rahm, zuerst einmal aufkochen. Ich würde sagen 10 bis 15 Minuten. Dann tut man noch den Rahm dazu. Dann tut man das weiterkochen für etwa 5 Minuten. Alles in Mixer. Wenn man ein feines Haarsieb daheim hat, würde ich alles noch absieben, dass keine Stückchen mehr drin sind. Und für unsere sommerliche Variante, anstatt dass man geschlagenen Rahm oben drauf tut, würde ich ein bisschen Sauerrahm oben drauf tun und vielleicht ein bisschen Zitronenabrieb drüber streuen.

0: 4 Minuten vor der 10 Uhr, bevor es das Neueste vom Tag gibt, bringen wir noch Robin Schulz und Fastboy zu euch heim oder ins Auto. Den hier gehören wir als nächstes bei uns.
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1: Im Studio Trohel Heiklin. Frankreich und Großbritannien wollen mit dem Oman zusammenarbeiten, um eine sichere Schifffahrt in der Straße von Hormuz zu gewährleisten. Das teilen die beiden Länder in einer gemeinsamen Erklärung mit. Der Iran lehnt eine internationale Marinemission in der Straße von Hormuz ab. In Sitten ist in der Nacht ein Waffengeschäft ausgeraubt worden. Laut Kantonspolizei Wallis brachen die Täter die Haupttür des Geschäftes auf und flüchteten anschließend mit einem in Frankreich gemeldeten Auto. Für die eingeleitete Fahndung wurden Drohnen wie auch ein Super Puma Helikopter der Armee eingesetzt. Weitere Informationen gibt es aus ermittlungstaktischen Gründen zum aktuellen Zeitpunkt nicht. Papst Leo XIV. Besucht heute die italienische Mittelmeerinsel Lampedusa. Das Oberhaupt der katholischen Kirche will dort an das Schicksal von Migranten erinnern, die oft auf seeuntauglichen Booten die Überfahrt über das Meer wagen. Die kleine Insel gilt seit langer Zeit als einer der Brennpunkte der Migrationsbewegung aus Afrika nach Europa. Popstar Taylor Swift und Footballprofi Travis Kelce sind verheiratet. Das Paar hat sich gestern in New York das Ja-Wort gegeben, wie mehrere Medien übereinstimmend berichten. Als Trauredner führte Comedy-Star Adam Sandler durch die Zeremonie. Anwesend waren über 1000 Gäste, darunter viele Stars wie Hugh Grant, Ed Sheeran oder Jennifer Lopez. In der iranischen Hauptstadt Teheran haben die öffentlichen Trauerfeiern für den getöteten obersten Führer Ayatollah Ali Khamenei begonnen. Aufnahmen im Staatsfernsehen zeigen den Sarg aufgebahrt in einer Moschee. Khameneis Leichnam bleibt zunächst 3 Tage in Teheran. Anschließend sind Trauerzeremonien geplant. Am Donnerstag soll er dann beigesetzt werden.
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3: Ja, mit viel Sonnenschein und blauem Himmel sind wir ins Wochenende gestartet. So zieht sich das auch heute durch. Bis zu 24 Grad kriegen wir in Fels, auch 24 in Zisentis und 25 gibt es in Sargans. Und auch morgen Sonntag dann weiterhin warm, sonnig und fast wolkenlos. Das dann bei Temperaturen von 28 bis 30 Grad in Chur.
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3: Zwischen Zernetz und dem Mundlascheren-Tunnel kann es heute immer wieder zu kurzen Sperrungen kommen wegen dem Engadin-Radmarathon. Sonst sieht es überall gut aus. Ich habe keine Meldungen für euch aus dem Sendegebiet. Fahren vorsichtig und kommen gut an.
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3: Kurz nach der 10 Uhr zusammen gehen wir durch den Vormittag. In dieser Stunde mit den griechischen Hits. Da gehören wir zum Beispiel «Three Doors Down» zum Auftakt.
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3: «Here without you» oder dann auch der Richard Marx mit seinem Klassiker. Angelia, nach der halben Ölfidin. Schön sind ihr da mit uns.
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1: Im Studio Trohel Häcklin. Ärzte wehren sich gegen die Höchstgrenze ihrer Arbeitszeit. Ab dem kommenden 1. Januar will der Bund, dass Mediziner maximal 12 Stunden pro Tag abrechnen dürfen. Das entspricht laut Tamedia maximal 1577 Taxpunkten, was einer Vergütung von 1400 Franken entspricht. Mehrere tausend Ärzte hätten innert zweier Tage eine Petition gegen den Vorschlag unterschrieben. Frankreich und Großbritannien wollen mit dem Oman zusammenarbeiten, um eine sichere Schifffahrt in der Straße von Hormuz zu gewährleisten. Das teilen die beiden Länder in einer gemeinsamen Erklärung mit. Der Iran lehnt eine internationale Marinemission in der Straße von Hormuz ab. In Flims ist es gestern Nachmittag zu einem Arbeitsunfall gekommen. Laut Kantonspolizei Graubünden wurde ein 43-Jähriger von einem Gerüstteil am Kopf getroffen. In der Folge verlor er das Gleichgewicht, stürzte und prallte dabei mehrfach gegen die Fassade und das Gerüst. Nach der Erstversorgung wurde der verletzte Arbeiter ins Spital geflogen. In Sitten ist in der Nacht ein Waffengeschäft ausgeraubt worden. Laut Kantonspolizei Wallis wurden für die eingeleitete Fahndung Drohnen und ein Super Puma-Helikopter der Armee eingesetzt. Heute Vormittag konnten 5 Tatverdächtige und 2 Komplizen festgenommen werden. Die Welt muss sich verstärkt auf Extremwetterereignisse vorbereiten. Die Weltwetterorganisation rechnet mit einem starken El Niño. Das Klimaphänomen könnte in den kommenden Monaten weltweit häufiger zu Hitzewellen, Dürren und Starkregen führen. Die UNO-Behörde ruft deshalb dazu auf, Landwirtschaft, Gesundheitswesen und besonders gefährdete Menschen besser auf Extremwetter vorzubereiten.
2: Das Wetter. Ja, mit viel Sonne sind wir unterwegs durch das Wochenende. Heute scheint sie durch das Band, das bei 24 Grad in Fels, auch 24 zu Disentis und bis zu 25 gibt es in Sargans. Und morgen der Sonntag, der geht dann im ähnlichen Stil weiter. Es gibt nochmal viel Sonnenschein über der ganzen Südostschweiz. Temperaturen dann morgen am Tag zwischen 28 und 30 Grad in Chur.
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2: Ja, auf der Strecke Chiavenna Silva Plana zwischen Vico Soprano und Maloja hat es einen Unfall gegeben. Dort hat es aktuell eine wechselseitige Verkehrsführung. Wir müssen also ein bisschen Geduld einrechnen. Das auch auf der A13 Chur Richtung San Bernardino. Zwischen Reichenau und Bonaduz haben wir stockenden Verkehr. Ich wünsche euch gutes Ankommen, sichere Fahrt.
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2: Hallo zusammen, gutes Wochenende und man hat es schon überall gelesen und gehört. Taylor Swift hat geheiratet. Der grosse Tag vom Superstar nehmen wir noch ein bisschen genauer unter die Lupe. Wo hat sie sich getraut? Welche VIPs sind auf der Gästeliste gewesen? Und noch mehr, das gehören bei uns hier am Viertel Bölfi.

Es ist wahrscheinlich die Hochzeit des Jahres. Die Fans haben auf diesen Tag hergefiebert. Gestern hat sie ja zu ihrem Liebsten gesagt. Der Superstar Taylor Swift hat ihren Footballspieler Travis Kelce geheiratet. Ja, und wenn die grösste und erfolgreichste Musikerin auf dem Globus heiratet, dann bleibt das nicht allzu lange geheim. Stattgefunden hat die ganze Feier im Madison Square Garden in New York. Dort war dann auch ein Schild draussen beleuchtet mit Just Married. Also man hätte es gar nicht können übersehen. Rund 1000 Gäste sollen da mitgefeiert haben. Und da dürfen natürlich auch ein Haufen andere Promis als Gäste nicht fehlen. Traurig geleitet hat zum Beispiel der Schauspieler Adam Sandler, dann hat man noch Chris Rock gesehen, der Hugh Grant, der Ed Sheeran soll auftreten sein, die beste Kollegin von Taylor, Selena Gomez, natürlich auch mit dabei gewesen und noch viele, viele mehr. Und da hat man jetzt schon einzelne Paparazzi-Bilder gesehen vom Brutpaar selber, bis jetzt aber noch keine, die auftaucht sind. Auf die warten wir also noch, um sie so im Dior-Brutkleid zu sehen. Sie ist jetzt also unter der Haube Taylor Swift und ja, da haben wir sie jetzt für euch auf Radio Grisha. Welcome to New York.

0: Musik kommt Amber an dem Samstag, 4. Juli.
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0: Wir schauen schnell auf die Strasse wegen zwei Meldungen. Und zwar hat es einen Unfall gegeben auf der A13 Bellinzona San Bernardino zwischen Mesocco und Pianza San Giacomo. Und auf der Strecke Langquart Richtung Klosters. So, Hannes, ist der Klaustunnel gesperrt im Moment wegen technischen Problemen. Der Verkehr wird dort umgeleitet. Kurz vor dem 11:30 sind wir unterwegs und weiter geht's jetzt den Gatz mit Rihanna und Miki Eko. Stay gibt's für euch da Gatz in den nächsten Moment.
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0: Joanna, zusammen mit Miki Eiko. Schönen Samstag wünsche ich eins ab 11:30 wie immer sitz.
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0: Ja, die Sonne breitet sich heute in der ganzen Region aus. Dazu haben wir meistens blauen Himmel, Temperaturen in Savonin bei 24 Grad und in Rovereto bei 32. Und das zieht sich dann auch morgen so weiter. Die Sonne die begleitet uns also durch das ganze Wochenende. Temperaturen morgen dann bei 28 Grad in Mollis.
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0: Und da haben wir Stau auf der A13 auf verschiedenen Abschnitten. Einmal Chur Richtung San Bernardino zwischen Ems und dem Islabella-Tunnel. Dort haben wir aktuell eine gute Viertelstunde, die wir verlieren. Und auch zwischen Trübach und der Raststätte Heideland geht es ein bisschen länger. Dann hat es einen Unfall gegeben. Giavenna Silva Plana zwischen Vico Soprano und Maloja. Dort hat es im Moment eine wechselseitige Verkehrsführung. Und ebenfalls einen Unfall haben wir auf der A13 Bellinzona San Bernardino zwischen Mesocco und Bian San Giacomo. Und Langquart Richtung Klosters ist der Klaustunnel im Moment gesperrt wegen technischer Problemen. Der Verkehr wird dort aber umgeleitet. Ja, die Schweiz steht im Achtelfinale. Am Dienstag geht es für sie gegen Kolumbien. Was die Fans hier in der Region ihnen zutrauen, das haben wir gerade als nächstes. Wir haben euch gefragt. Schön, sind ihr hier mit uns.

0: Samstag, der 4. Juli und gestern sind die einen schon fast mit dem Bier statt mit dem Kaffee aufgestanden. Es hat ja auch Grund zum Feiern gegeben. Mit dem 2-0 gegen Algerien hat sich die Schweiz gestern in der Achtelfinale der Fußball-WM gespielt. Am Dienstagabend, am 10. Da geht es dann weiter. Der Gegner heisst Columbia, das wissen wir seit heute. Und wir sind gestern am Public Viewing zu Bonaduz unterwegs gewesen und wollten wissen, was ihr der Nazi in diesem Turnier noch alles so zutrauen.
1: Ja, ich denke, endlich mal aus dem Achtelfinale raustreten, Viertelfinale. Nachdem, ja, sage ich, könnte ein bisschen schwer werden gegen Argentinien, aber wir machen das Beste daraus. Also hoffentlich werden wir natürlich gewinnen.
2: Ja, ich bin eigentlich auch recht zuversichtlich. Ich glaube, wenn man heute gewinnt, kann man recht viel schaffen und ich sage, ab der Viertelfinale ist eh alles möglich. Aber ich bin recht positiv.
3: Ja, bringen heim, oder? Könnte etwas werden, ja. Wer weiß.
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1: Herzbringend Sommerstimmung und Ohrwurmpotenzial. Die einen von euch haben die erste Wochenferien schon hinter sich. Die anderen fangen heute an und wir liefern hier noch mehr gute Energie jetzt mit ihm. Der Nico Santos All Time High gibt's gleich als nächstes.
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1: Im Studio Trohel Häcklin. Ärzte wehren sich gegen die Höchstgrenze ihrer Arbeitszeit. Ab dem kommenden 1. Januar will der Bund, dass Mediziner maximal 12 Stunden pro Tag abrechnen dürfen. Das entspricht laut Tamedia maximal 1577 Taxpunkten, was einer Vergütung von 1400 Franken entspricht. Mehrere tausend Ärzte hätten innert zweier Tage eine Petition gegen den Vorschlag unterschrieben. In Flims ist es gestern Nachmittag zu einem Arbeitsunfall gekommen. Laut Kantonspolizei Graubünden wurde ein 43-Jähriger von einem Gerüstteil am Kopf getroffen. In der Folge verlor er das Gleichgewicht, stürzte und prallte dabei mehrfach gegen die Fassade und das Gerüst. Nach der Erstversorgung wurde der verletzte Arbeiter ins Spital geflogen. In Thüringen hat ein zweitägiger Bundesparteitag der AfD begonnen. Dabei soll die Parteispitze neu gewählt werden. Wobei die Parteichefs Alice Weidel und Tino Chrupalla voraussichtlich im Amt bestätigt werden. Laut Polizei hat es bereits zwei größere Demonstrationen dagegen und mehrere Blockaden gegeben. Zu Räumungen sei es bisher nicht gekommen. Papst Leo XIV. Besucht heute die italienische Mittelmeerinsel Lampedusa. Das Oberhaupt der katholischen Kirche will dort an das Schicksal von Migranten erinnern, die oft auf seeuntauglichen Booten die Überfahrt über das Meer wagen. Die kleine Insel gilt seit langer Zeit als einer der Brennpunkte der Migrationsbewegung aus Afrika nach Europa. Durch die Ferienpläne der Bundesräte zieht sich in diesem Sommer ein roter Faden. Florian Pfister.
2: So freuen sich praktisch alle Bundesräte auf ein gutes Buch. Ein interessantes Detail verratet dabei der Guy Parmelin. Nebst Biografie kann er sich auch in Asterix-Comics vertiefen. Zudem sind Ferien in der Schweiz bei den meisten angesagt. Beim Albert Rösti aber nicht ganz freiwillig. Er wäre gerne auf Amerika gegangen, kann aber wegen seiner Rücken-OP nicht so weit fliegen.
1: Für Bundesräte gilt im klassischen Sinne keine gesetzlich festgeschriebene Ferienregelung. Die Landesregierung muss jederzeit handlungsfähig sein und im Krisenfall reagieren können.
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4: Ja, heute gibt es vor allem Eis. Sonne zum Geniessen, Temperaturen bei 24 Grad in Pfalz, auch 24 in Disentis und bis zu 25 sind es in Sargans. Und morgen der Sonntag, der ziemlich gleich, größtenteils überall viel Sonne verbreitet. Nur einzelne Quellwolken einmal hier und dort. Temperaturen den morgen im Verlauf des Tages zwischen 28 und 30 Grad Chur.
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4: Da stockt momentan auf der A13 auf verschiedenen Abschnitten. Chur, San Bernardino, zwischen Ems und dem Isla Bella Tunnel. Dort verlieren wir aktuell über 20 Minuten. Und auch zwischen Trübach und der Raststätte Heideland kann es noch ein paar Minuten länger gehen. Dann hat es einen Unfall gegeben auf der Strecke Chiavenna-Silvaplana zwischen Vico Soprano und Maloja. Im Moment hat es dort eine wechselseitige Verkehrsführung. Dann ist Langquart Richtung Klosters der Klaus-Tunnel gesperrt im Moment wegen technischer Probleme. Der Verkehr wird dort umgeleitet. Und wegen dem Radrennen im Engadin kann es zwischen Zernetz und dem Mundlascheren-Tunnel immer wieder einmal zu kurzfristigen Sperrungen kommen.
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4: Durch den Samstagmittag mit dem Radio von hier, 4 ab 12 jetzt. Wir starten in der Stunde mit Michael Schulte. Julia.

0: Ihr hört das Radio von hier am genau 12 ab 12. Ja, der Bergbau hat im Kanton Graubünden eine lange Tradition und so auch der Verein der Bergbaufreunde Graubünden. Der führt dieses Jahr schon sein 50-jähriges Jubiläum. Wie der Verein entstanden ist und wieso die Geschichte vom Bergbau erhalten werden soll, weiss Livia Jungo.
1: Schon im Mittelalter und bis ins 19. Jahrhundert sind in den Bündner Bergen Rohstoffe wie Silber oder Blei abgebaut worden. Und auch wenn es heute keinen aktiven Bergbau mehr gibt, sind gewisse Leute auch heute noch vom Thema fasziniert. So zum Beispiel der Hans-Uli Sutter. Er ist Präsident vom Verein Freunde vom Bergbau Graubünden.
2: Also das eine ist der Forscherdrang, etwas entdecken, etwas suchen. Das andere ist natürlich zusammen mit Gleichgesinnten. Also wir sind nicht nur immer irgendwo an einem Berg aufrennen oder irgendwo durch die Stude durchkriechen oder in ein Loch hineinkriechen, sondern es darf durchaus auch mal eben herrensitzen sein, miteinander speiseln, aber vor allem der Erfahrungsaustausch.
1: Mittlerweile gibt es der Verein seit genau 50 Jahren, wie der Präsident erzählt.
2: Der Verein ist entstanden aus derjenigen, die in der Region Davos geforscht haben, primär am Silberberg. Weiter aber auch in den Nachbartälern gesucht haben und sich zusammentun haben. Wir wollen einen Verein gründen, um das in ganz Graubünden gemeinsam zu machen.
1: Durch das sind dann verschiedenste Projekte entstanden. So ist zum Beispiel das Bergbaumuseum in Davos gegründet worden. Es sind verschiedenste Bergwerke erforscht und Schmelzöfen saniert worden. So bleibt die Geschichte vom Bergbau erhalten und ist für die Öffentlichkeit zugänglich. Das ist Hans-Uli Sutter und den Vereinsmitgliedern wichtig.
2: Ich denke, es geht um den Respekt von den Leuten, die das erarbeitet haben. Ich glaube, wir sind heute in einer Zeit, wo uns der Konsum von diesen Produkten fast zu selbstverständlich ist. Also, es geht eigentlich um die Spuren. Und was hat das bedeutet? Die Schwerarbeit ist natürlich alles dahinter gewesen. Es geht eigentlich mehr um die Ehrfurcht. Das, was wir heute haben, verdanken wir denen, die unter schwersten Bedingungen das erarbeitet haben.
1: Zum 50-jährigen Jubiläum vom Verein zu feiern, hat es vor kurzem ein Fest gegeben. Dort ist ausführlich referiert und diskutiert worden und die Mitglieder haben zusammen das Bergbauhaus Silberberg zu Davos besucht.
0: Ja, wenn ihr euch auch für das Thema Bergbau interessiert, der Verein Freunde vom Bergbau Graubünden bietet in den verschiedensten Ecken vom Kanton Führungen durch das Bergwerk an.
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0: Erst geht's vor zwei Wochen ist er da bei uns in der Region gewesen. Wir reden von ihm da, der Tom Gregory, auf der Bühne am Quellrock Open Air zu Bad Ragaz. Und jetzt vor um 12:30 noch da bei uns, bevor wir auf das Wetter und die Strasse schauen.
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0: es kalt. Der Mittag auf Radio Grischa, 1:30 setzen.
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0: Ja, einen sommerlichen, sonnigen Samstag haben wir hier verwünscht, würde ich sagen. Und das bleibt auch so am Nachmittag. Temperaturen heute in Savonin bei 24 Grad und in Roveredo haben wir 32. Und das Wetter, das zieht sich dann auch morgen so weiter mit viel Sonnenschein, nur wenig einzelne Quellwolken, mal zwischendurch. Temperaturen dann bei 28 Grad im Mollis.
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0: Und da staut es aktuell auf der A13, Chur Richtung San Bernardino. Zwischen Chur Nord und Reichenau verlieren im Moment bis zu 20 Minuten. Dann hat es einen Unfall gegeben auf der Strecke Giavenna Silva Plana zwischen Vico Soprano und Maloja. Dort hat es eine wechselseitige Verkehrsführung. Und Langquart Richtung Klosters ist der Klaustunnel gesperrt, aktuell wegen technischer Problemen. Der Verkehr wird dort umgeleitet. Ich wünsche euch eine gute und eine sichere Fahrt. Der 4.7. Das heisst heute Nationalfeiertag in den USA und ganz speziell, weil es ist ein 250-Jahr-Jubiläum. Was da alles abgeht heute, über das reden wir mit unserem Experten aus Amerika in dieser halben Stunde. Ich bin Tanne und begleite euch hier heute im Studio.

0: Der 4. Juli, ein spezieller Tag in den Vereinigten Staaten. Nicht nur, weil heute die nächsten Spiele an der Fußball-WM anstehen oder Taylor Swift geheiratet hat. Nein, es ist auch Nationalfeiertag. Und zwar 250 Jahre USA, viel Geschichte und Kultur, die hier heute die Amerikanerinnen und Amerikaner feiern. Das ist am 4. Juli immer ein recht grosses Tamtam bei ihnen und dieses Jahr sogar auch noch ein bisschen anders, weiss der Thomas Spang, unser USA-Korrespondent.
1: Ja, normalerweise ist der 4. Juli ein schöner Familienfeiertag, wo Familien und Freunde zusammenkommen, zusammen grillen, Bier miteinander trinken, wird vor allem viel gegessen, es gibt ein Feuerwerk und es ist vor allem ein freier Tag, von denen es ja in den USA nicht so viele gibt wie in der Schweiz und in anderen europäischen Ländern. Und dieses Mal kommen eben diese offiziellen Feiern und Aktivitäten hinzu, ein besonders großes Feuerwerk in Washington, Konzerte und eben auch viele lokale Veranstaltungen, an denen dieses 250. Jahrestags gedacht wird.
0: Es werden also nicht nur Hochzeiten gefeiert, heute auch Geburtstag, großes Jubiläum, 250 Jahre USA.

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1: Für euch im Studio Laura Kühne. Ärzte wehren sich gegen die Höchstgrenze ihrer Arbeitszeit. Ab nächstem Jahr will der Bund, dass Mediziner maximal 12 Stunden pro Tag abrechnen dürfen. Das entspricht laut Tamedia maximal 1577 Taxpunkten, was einer Vergütung von 1400 Franken entspricht. Mehrere tausend Ärzte hätten innerhalb zweier Tage eine Petition gegen den Vorschlag unterschrieben. Durch die Ferienpläne der Bundesräte zieht sich in diesem Sommer ein roter Faden. Rahel Hecklin.
2: So freuen sich praktisch alle Bundesräte auf ein gutes Buch. Ein interessantes Detail verratet dabei der Guy Parmelin. Nebst Biografien kann er sich auch in Asterix-Comics vertiefen. Zudem sind Ferien in der Schweiz bei den meisten angesagt. Beim Albert Rösti aber nicht ganz freiwillig. Er wäre gerne auf Amerika gegangen, kann aber wegen seiner Rücken-OP nicht so weit fliegen.
1: Für Bundesräte gilt im klassischen Sinne keine gesetzlich festgeschriebenen Ferienregelung. Die Landesregierung muss jederzeit handlungsfähig sein und im Krisenfall reagieren können. Die Region Trentino in Norditalien will mit neuen Maßnahmen die Wildschweinpopulation eindämmen. Ab nächstem Jahr soll dort die Bogenjagd auf Wildschweine erlaubt werden. Die Tiere beschädigten zunehmend landwirtschaftliche Flächen, hieß es in der Begründung der Regierung. Besonders jene, die Mais anbauen, hätten mit Wildschweinen zu kämpfen. Der Bogen soll eine Alternative zu Feuerwaffen darstellen, da andere Tiere durch deren Lärm gestört werden könnten. Zur Bogenjagd sind nur qualifizierte Personen zugelassen. Frankreich und Großbritannien wollen mit dem Oman zusammenarbeiten, um eine sichere Schifffahrt in der Straße von Hormus zu gewährleisten. Das teilten die beiden Länder in einer gemeinsamen Erklärung mit. Der Iran lehnt eine internationale Marinemission in der Straße von Hormus ab. In Thüringen hat ein zweitägiger Bundesparteitag der AfD begonnen. Dabei soll die Parteispitze neu gewählt werden. Wobei die Parteichefs Alice Weidel und Tino Chrupalla voraussichtlich im Amt bestätigt werden. Laut Polizei hat es bereits zwei größere Demonstrationen und mehrere Blockaden gegeben. Zu Räumungen sei es bisher nichts gekommen.
3: Wetter. Ja, sonniges Wochenende. Heute bleibt es freundlich und warm mit Temperaturen von bis zu 24 Grad in Fals. Auch 24 haben wir dies und dies und 25 sind es in Sargans. Und auch morgen Sonntag, da gibt es dann keine grossen Veränderungen. Es gibt nochmal viel Sonne über die ganze Region. Das dann bei 28 bis 30 Grad in Chur.
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3: Und da brauchen wir ein bisschen Geduld. Es staut momentan auf der A13 Chur Richtung San Bernardino zwischen Chur und Reichenau. 20 Minuten verlieren wir dort im Moment wegen Verkehrsüberlastung. Und auf der Strecke Langquart Richtung Klosters ist der Klaustunnel gesperrt im Moment wegen technischen Problemen. Der Verkehr wird dort umgeleitet. Ich wünsche allen unterwegs eine gute und sichere Fahrt. Wir haben es gemütlich, kurz nach der Eis haben wir es jetzt. Wir sind jetzt gerüstet mit einer ganzen Stunde Nonstop Musik. Ich bin Tanne Amwöl, wünsche einen schönen Nachmittag, geniessen das Wochenende.

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1: Für euch im Studio Laura Kühne. Die Region Trentino in Norditalien will mit neuen Maßnahmen die Wildschweinpopulation eindämmen. Ab nächstem Jahr soll dort die Bogenjagd auf Wildschweine erlaubt werden. Die Tiere beschädigten zunehmend landwirtschaftliche Flächen, hieß es in der Begründung der Regierung. Besonders jene, die Mais anbauen, hätten mit Wildschweinen zu kämpfen. Der Bogen soll eine Alternative zu Feuerwaffen darstellen, da andere Tiere durch deren Lärm gestört werden könnten. Zur Bogenjagd sind nur qualifizierte Personen zugelassen. Beim Ebola-Ausbruch in Kongo-Kinshasa ist die Zahl der Todesopfer weiter angestiegen. Bis Anfang Monat seien über 450 Menschen an Ebola gestorben, schreibt die Weltgesundheitsorganisation WHO. Im Frühling dieses Jahres ist in Kongo-Kinshasa eine seltene Variante des Ebola-Virus aufgetreten, gegen die es weder eine Impfung noch Medikamente gibt. Auch das Nachbarland Uganda hat Ansteckungen registriert. Die WHO rief einen internationalen Notstand aus, vor allem um die Nachbarländer zu warnen. Auf der Mittelmeerinsel Lampedusa wurde ein Ankunftssteg nach dem Papstvorgänger Franziskus benannt. Papst Leo XIV. Hat die Gedenktafel dazu während seines Besuchs auf Lampedusa gesegnet. Der Steg gilt als zentraler Ankunftsort von Mittelmeermigranten. Der Pier wird künftig Molo Papa Francesco heißen. Durch die Ferienpläne der Bundesräte zieht sich in diesem Sommer ein roter Faden. Rael Häcklin.
2: So freuen sich praktisch alle Bundesräte auf ein gutes Buch. Ein interessantes Detail verratet dabei der Guy Parmelin. Neben Biografien kann er sich auch in Asterix-Comics vertiefen. Zudem sind Ferien in der Schweiz bei den meisten angesagt. Beim Albert Rösti aber nicht ganz freiwillig. Er wäre gerne auf Amerika gegangen, kann aber wegen seiner Rücken-OP nicht so weit fliegen.
1: Für Bundesräte gilt im klassischen Sinne keine gesetzlich festgeschriebenen Ferienregelung. Die Landesregierung muss jederzeit handlungsfähig sein und im Krisenfall reagieren können. Nazi-Captain Lia Velti kehrt in die englische Women's League zurück. Die 33-jährige Mittelfeldspielerin unterzeichnet bei Brighton. Weder zur Dauer ihres Vertrags noch zur Ablösesumme machten die Engländer Angaben.
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3: Ja, es sieht nach einem freundlichen Wochenende aus in der Südostschweiz. Es kann zwar da und dort heute mal ein paar Wolken haben, aber sonst gibt es einen sonnigen Samstag. Die Temperaturen haben wir heute 24 Grad zu Fels, auch 24 gibt es zu Diesendis und zu Argans haben wir heute 25 Grad.
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3: Ja, es staut auf der A13 zwischen Chur Nord und Reichenau. Dort haben wir bis zu 20 Minuten länger als süß. Süß habe ich im Moment aber keine weiteren Meldungen für euch. Ich wünsche allen unterwegs eine gute und vor allem sichere Fahrt.
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3: Da gibt's jetzt für euch eine Stunde lang nonstop Musik auf Dora. Der Anfang macht jetzt dann gerade Miley Cyrus mit Younger Now. Heute Nachmittag für euch am Mikrofon ist Livia Jungo. Schön, sind ihr mit dabei.

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1: Für euch im Studio Laura Kühne. Die Region Trentino in Norditalien will mit neuen Maßnahmen die Wildschweinpopulation eindämmen. Ab nächstem Jahr soll dort die Bogenjagd auf Wildschweine erlaubt werden. Die Tiere beschädigten zunehmend landwirtschaftliche Flächen, hieß es in der Begründung der Regierung. Besonders jene, die Mais anbauen, hätten mit Wildschweinen zu kämpfen. Der Bogen soll eine Alternative zu Feuerwaffen darstellen, da andere Tiere durch deren Lärm gestört werden könnten. Zur Bogenjagd sind nur qualifizierte Personen zugelassen. Auf der Mittelmeerinsel Lampedusa wurde ein Ankunftssteg nach dem Papstvorgänger Franziskus benannt. Papst Leo XIV. Hat die Gedenktafel dazu während seines Besuchs auf Lampedusa gesegnet. Der Steg gilt als zentraler Ankunftsort von Mittelmeermigranten. Der Pier wird künftig Molo Papa Francesco heißen. Beim Ebola-Ausbruch in Kongo-Kinshasa ist die Zahl der Todesopfer weiter angestiegen. Bis Anfang Monat seien über 450 Menschen an Ebola gestorben, schreibt die Weltgesundheitsorganisation WHO. Im Frühling dieses Jahres ist in Kongo-Kinshasa eine seltene Variante des Ebola-Virus aufgetreten, gegen die es weder eine Impfung noch Medikamente gibt. Auch das Nachbarland Uganda hat Ansteckungen registriert. Die WHO rief einen internationalen Notstand aus, vor allem um die Nachbarländer zu warnen. Durch die Ferienpläne der Bundesräte zieht sich in diesem Sommer ein roter Faden. Rahel Hecklin.
2: So freuen sich praktisch alle Bundesräte auf ein gutes Buch. Ein interessantes Detail verratet dabei der Guy Parmelin. Nebst Biografien kann er sich auch in Asterix-Comics vertiefen. Zudem sind Ferien in der Schweiz bei den meisten angesagt. Beim Albert Rösti aber nicht ganz freiwillig. Er wäre gerne auf Amerika gegangen, kann aber wegen seiner Rücken-OP nicht so weit fliegen.
1: Für Bundesräte gilt im klassischen Sinne keine gesetzlich festgeschriebenen Ferienregelung. Die Landesregierung muss jederzeit handlungsfähig sein und im Krisenfall reagieren können. Nazi-Captain Lia Velti kehrt in die englische Women's League zurück. Die 33-jährige Mittelfeldspielerin unterzeichnet bei Brighton. Weder zur Dauer ihres Vertrags noch zur Ablösesumme machten die Engländer Angaben.
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4: Es ist ein freundlicher Samstag mit einem Haufen Sonne, auch wenn es vielleicht da und dort mal ein paar Wölkchen am Himmel hat. Temperaturen haben wir heute 26 Grad in Flash, 27 in Velsberg und 19 Grad in St. Moritz.
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4: Ja, ich habe im Moment keine Meldungen über grössere Verkehrsstörungen in der Südostschweiz. Ich wünsche trotzdem allen unterwegs eine gute Fahrt. Sie ist Schauspielerin, Liedermacherin und auch Sängerin. Dreht ist von der Kurerin Corinne Courchelas. Vor genau zwei Tagen ist sie 70 geworden. Wie sie das gefeiert hat und an was für einem Projekt sie im Moment gerade schafft, das hören wir in wenigen Minuten hier auf Radio Grischa. Für euch heute Nachmittag am Mikrofon ist Divya Jungo.

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1: Corinne Courchellas ist Liedermacherin, Sängerin und auch Schauspielerin. Sie singt in 7 Sprachen, unter anderem Romanisch, Mundart und auch Englisch. Und die Musikerin ist diese Woche 70 geworden, Armena Küchler.
2: Sie singt, was sie fühlt und umgekehrt. Wenn wir von Musik reden, die nicht nur Graubünden, sondern die ganze Schweiz prägt hat, dann kommen wir an der Corinne Courchellas nicht vorbei.
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2: Seit über 50 Jahren steht die Bündnerin auf der Bühne und hat schon Unmengen an Projekten umgesetzt. Letzten Winter ist Corinne Courchellas mit einem Preis von der Brandenberger Stiftung ausgezeichnet worden und hat rund

0: 200'000 Franken für ihr Schaffen kriegt. Das sei für die Musikerin sehr unerwartet gekommen.
1: Meine Musik hat mich eigentlich immer ernährt, aber es ist nie mehr gewesen. Und diesmal die Wertschätzung und das Bewusstsein, dass man es wahrgenommen hat, was ich mache, und dass man das unterstützt, das ist sehr überraschend gewesen und sehr schön für mich.
0: Das Preisgeld gebe ihr nochmal einen kreativen Schub und lasse sie eine Idee umsetzen, die sie sonst nicht hätte können. Sie arbeitet darum jetzt an einem grossen Projekt mit vielen anderen Musikschaffenden aus dem In- und Ausland. Das beinhaltet neue Lieder, ein Buch mit ihrem Werk und Text und eine Schallplatte. Das ganze Projekt sollte dann in etwa 2 Jahren fertig sein. So ein grosses Projekt jetzt noch anreissen, das macht ihr Freude. Und auch wenn sie zurückschaue auf über 50 Jahre Karriere, bereut die Vollblutmusikerin kaum etwas.
1: Eigentlich nein, je ne regrette rien. Also ich kann eigentlich nichts bedauern. Es ist aber eine Idee in mir, die immer «the road not taken», das heisst die Straße, wo ich nicht gegangen bin. Du kommst an eine Verzweigung und dann entscheidest du halt, wo du jetzt durchlaufst. Und das interessiert mich schon, was sind die anderen Wege gewesen, wo ich nicht gegangen bin? Was wäre das gewesen?
0: Was wäre wenn, fragt sich Corinne Costellas noch öppe. Trotzdem gäbe es nichts in ihrer Karriere, wo nicht hätte sollen passieren.
2: Ihren Geburtstag hat die Musikerin ganz ruhig bei sich daheim gefeiert. Im Herbst gäbe es dann aber noch ein grosses Fest mit all ihren Liebsten.

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1: Für euch im Studio Laura Kühne. Die Schweiz will sich besser gegen Drohnen, Raketen und andere hybride Bedrohungen schützen. Dafür sei eine engere Zusammenarbeit mit anderen Ländern nötig, sagt Staatssekretär für Sicherheitspolitik Markus Mäder im Interview mit SRF. Geplant ist unter anderem ein Austausch von Luftlagedaten mit den Nachbarstaaten und der NATO. So könnten Bedrohungen früher erkannt werden. Mäder betont, die Zusammenarbeit sei mit der Schweizer Neutralität vereinbar. Die Partnerländer würden die Schweizer Haltung akzeptieren, auch wenn sie heute schwieriger zu erklären sei als früher. Die Region Trentino in Norditalien will mit neuen Maßnahmen die Wildschweinpopulation eindämmen. Ab nächstem Jahr soll dort die Bogenjagd auf Wildschweine erlaubt werden. Die Tiere beschädigten zunehmend landwirtschaftliche Flächen, hieß es in der Begründung der Regierung. Besonders jene, die Mais anbauen, hätten mit Wildschweinen zu kämpfen. Der Bogen soll eine Alternative zu Feuerwaffen darstellen, da andere Tiere durch deren Lärm gestört werden könnten. Zur Bogenjagd sind nur qualifizierte Personen zugelassen. Nach den Protesten gegen den AfD-Bundesparteitag ist die Blockade der Autobahn 71 bei Erfurt in Deutschland beendet. Mehrere tausend Demonstrierende hatten den Autobahnabschnitt besetzt und später freiwillig verlassen. Die Polizei konnte laut Mitteilung die Straße danach wieder freigeben. Rund um die Kundgebungen waren nach Polizeiangaben etwa 31.000 Menschen unterwegs. Zwei Journalisten wurden durch Flaschenwürfe verletzt. Die Polizei setzte vereinzelt Pfefferspray ein, um Rettungswege freizuhalten. Beim Ebola-Ausbruch in Kongo-Kinshasa ist die Zahl der Todesopfer weiter angestiegen. Bis Anfang Monat seien über 450 Menschen an Ebola gestorben, schreibt die Weltgesundheitsorganisation WHO. Im Frühling dieses Jahres ist in Kongo-Kinshasa eine seltene Variante des Ebola-Virus aufgetreten, gegen die es weder eine Impfung noch Medikamente gibt. Auch das Nachbarland Uganda hat Ansteckungen registriert. Die WHO rief einen internationalen Notstand aus, vor allem um die Nachbarländer zu warnen. Nazi-Captain Lia Velti kehrt in die englische Women's League zurück. Die 33-jährige Mittelfeldspielerin unterzeichnet bei Brighton. Weder zur Dauer ihres Vertrags noch zur Ablösesumme machten die Engländer Angaben.
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3: Wir haben einen Haufen Sonnenschein heute und nur hier und da ein paar Wolken am Himmel. Auch morgen soll es warm und sonnig bleiben. Wettertechnisch könnt ihr das Wochenende also in vollen Zügen geniessen. Heute haben wir Temperaturen von 28 Grad zu Nevels, 27 zu Bonaduz und 21 Grad zu Amada.
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3: Ja, der Verkehr rollt im Moment störungsfrei durch die Südostschweiz. Kommen gut an eurem Ziel an.
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3: Fast jede Woche bringen Künstlerinnen und Künstler neue Musik raus und auch derartig aus unserer Region. In unserem Format Soundcheck stellen wir euch immer die neuesten Lieder aus dem Sendegebiet vor. Welche das diese Woche sind und wie die tönen, das hören wir in wenigen Minuten. Heute Nachmittag am Mikrofon ist Livia Jungo. Schön, hören wir zu.

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1: Unsere Region ist gross, schön und sehr vielfältig. Von den Menschen, von den Landschaften, aber auch von der Musik her. Wie vielfältig, das hören wir jede Woche bei uns im Grischen Soundcheck.
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3: Der Schiege hat wieder neue Musik am Start. «Don Retou» ist schon die vierte Single vom Bündner mit kongolesischen Wurzeln. «Don Retou» oder übersetzt «Alles geben».
4: «Gib alles, gib nie auf, auch wenn es einmal tief ist, auch wenn es einmal schmerzhaft ist, auch wenn es wirklich wehtut. Nur du allein kannst etwas dagegen machen. Kein anderer, kein Mitleid, nichts, kein Geld, nichts, außer Liebe und deine eigene Kraft.»
3: Der eigene Wille könne alles verändern. Darum soll man dranbleiben und wieder seinen Fokus finden. Das Ganze verpackt in einem sommerlichen Vibe, wie schon die letzten Songs vom Shige. So kann auch die neueste Single «Don Retou» vom Bündner Künstler daher jetzt draussen. Der Bündner Carlos Ibex veröffentlicht seine ersten Songs überhaupt. Let it be, set you free from all these words and see. Just «Eternity» ist einer von zwei Songs vom Projekt «Inspired», wo der Carlos Ibex jetzt rausbringt.
5: Eine Inspiration sind klassische Klavierstücke. Ich bin Klavierlehrer, von denen ich Fragmente in meine Songs einbaue und mit modernen Elementen verbinde.
3: Seit der 57-Jährige, der zu Haldenstein daheim ist. Für die Songs hat er mit bekannten Bündner Musikern zusammengearbeitet, wie mit Andi Schnotzer Gitarre, Rolf Gafleisch am Schlagzeug,

0: erste veröffentlichten Lieder. Der Aurelius und der Sirius laden mit der nächsten Single zu ihrem Album nach.
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0: CCN heisst der neueste Song. Und wie der Aurelius sagt, ist der eine bestimmte Epoche aus dem deutschen Rap angelehnt.
2: Im Grunde genommen eigentlich eine Anspielung oder eine Hommage an die frühen Nullerjahre. Konkret an ein grosses Album von Bushido. Und nochmal einem. Und wir haben einfach den Beat gehört, geil gefunden. Und der geht so ein bisschen in die Richtung von dem Sound, den wir dazu mal natürlich auch gelost haben.
0: Dann haben sie gefunden, das neue liegendste Sieg, etwas in dem Style zu machen. Wenn sie Bock haben auf freudige Musik, dann machen sie das. Wenn sie mal eine härtere Gangart wollen, dann halt so, wie der Aurelius sagt. Kunst sind immer Ausdruck von Gefühl. Und das ging ja in beide Richtungen. Darum gäbe es auch mal einen expliziten Song.
2: Jetzt vielleicht nicht der beste Song fürs Radio, aber dafür umso geiler zum im Auto hören.
0: CCN ist als Titel auch angelehnt an das erwähnte Album. Für die beiden Bündner Rapper bedeuten Buchstaben von Abkürzung aber etwas anderes als im Original, wo rein vom ausgesprochenen Titel schon nicht radiotauglich wäre. Die Version von Aurelius und Sirius ist «Gauchas Quartas Neras» oder übersetzt «Kurze schwarze Hose». Inhaltlich ging es aber nicht wörtlich darum.
3: In dem Song CCN geht es ein bisschen darum. Eigentlich nicht um so viel, es ist Battle-Rap.
0: Was allein schon die Inspiration hergegeben vom ursprünglichen CCN von Bushido und Flair, wie der Sirius sagt. Die Jungs spielen diesen Sommer am Open Air Lumnezia und das Album «Flims Lag Staderas» dürfte auch nicht mehr allzu lang gehen, bis es draussen ist.
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5: Drei neue Lieder von da, von drei sehr unterschiedlichen Künstlerinnen und Künstlern. Eins von diesen Liedern hören wir jetzt gerade in voller Länge. Da ist der Carlos Ibex mit «Eternity».

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1: Für euch im Studio Laura Kühne. In Vico Soprano ist der Bündner Kantonspolizei heute Nachmittag ein Raser ins Netz. Ein 54-jähriger Niederländer fuhr Richtung Silvaplana mit 143 Stundenkilometern anstatt der maximal erlaubten 80 km/h. Eine Motorradpatrouille der Kantonspolizei Graubünden stoppte den Autofahrer und aberkannte seinen ausländischen Führerausweis. Er wird bei der Staatsanwaltschaft Graubünden zur Anzeige gebracht. Die Pläne des Bundesrats für einfachere Autoimporte aus den USA sorgen für Kritik. Der Branchenverband Auto Schweiz warnt vor einer Aufweichung der heutigen Zulassungsvorschriften und möglichen Nachteilen für die Verkehrssicherheit. Die Schweiz orientiert sich heute an den europäischen Standards. In den USA gelten bei Fahrzeugen teilweise andere Vorschriften, etwa bei Beleuchtung, Abgasen oder Sicherheitsausrüstung. Zudem befürchtet die Branche laut dem Tagesanzeiger, dass später auch andere Länder wie China ähnliche Sonderregeln verlangen könnten. Der Bundesrat hatte die Erleichterungen den USA im Zollstreit in Aussicht gestellt. Die Schweiz will sich besser gegen Drohnen, Raketen und andere hybride Bedrohungen schützen. Dafür sei eine engere Zusammenarbeit mit anderen Ländern nötig, sagt Staatssekretär für Sicherheitspolitik Markus Mäder im Interview mit SRF. Geplant ist unter anderem ein Austausch von Luftlagedaten mit den Nachbarstaaten und der NATO. So könnten Bedrohungen früher erkannt werden. Mäder betont, die Zusammenarbeit sei mit der Schweizer Neutralität vereinbar. Die Partnerländer würden die Schweizer Haltung akzeptieren, auch wenn sie heute schwieriger zu erklären sei als früher. Immer mehr Fußballer sehen sich rund um die Fußball-Weltmeisterschaft Anfeindungen ausgesetzt. Das ruft nun die Spielergewerkschaft auf den Plan. In den letzten Wochen wurden Spieler online und persönlich beschimpft, oft rassistisch und diskriminierend. Es seien zwar schon wichtige Schritte unternommen worden, die aber noch nicht ausreichten, heißt es in einem Statement. So verlangt die Spielergewerkschaft etwa spürbare Konsequenzen für die Verantwortlichen und ein gemeinsames Engagement von allen, um diesen Trend umzukehren. Nach den Protesten gegen den AfD-Bundesparteitag ist die Blockade der Autobahn 71 bei Erfurt in Deutschland beendet. Mehrere tausend Demonstrierende hatten den Autobahnabschnitt besetzt und später freiwillig verlassen. Die Polizei konnte laut Mitteilung die Straße danach wieder freigeben. Rund um die Kundgebungen waren nach Polizeiangaben etwa 31.000 Menschen unterwegs. Zwei Journalisten wurden durch Flaschenwürfe verletzt. Die Polizei setzte vereinzelt Pfefferspray ein, um Rettungswege freizuhalten.
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3: Ja, ein herrlicher Samstag ist es gesehen mit einem Haufen Sonnenschein und warmen Temperaturen. Morgen geht es ziemlich ähnlich weiter, nur dass sich im Verlauf vom Nachmittag und Abend ab und zu mal ein Gewitter zusammenbrauen könnte. Morgen erwarten uns Temperaturen von 20 Grad zu Rosa, 22 zu Bergün und 29 Grad zu Bad Ragaz.
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3: Der Verkehr rollt im Moment störungsfrei durch die Südostschweiz. Kommen gut an eurem Ziel an.
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3: Ja, seit dem Frühling laufen im Schweizerischen Nationalpark Sanierungsarbeiten am Spülbach, wo von giftiger PCB belastet ist. Jetzt suchen die Verantwortlichen eine erste Zwischenbilanz. Wie die aussieht, das hören wir in wenigen Minuten hier auf Radio Grischa. Am Mikrofon ist Livia Jungo. Schön, sind ihr mit dabei.

0: Seit dem Frühling laufen im Schweizerischen Nationalpark Sanierungsarbeiten am belasteten Spülbach. Jetzt suchen die Verantwortlichen eine erste Zwischenbilanz. Selina Rettich berichtet.
1: Es ist schon 10 Jahre her, wo bei Sanierungsarbeiten an der Staumauer Puntalgal giftige Farbpartikel in der Spülbach geraten sind. PCB, also polychlorierte Biphenyl, sind schwer abbaubare Bauchemikalien, die schon vor 40 Jahren verboten worden sind. Darum muss das ganze Flussbett vom oberen Spül aufwendig saniert werden, mit Bagger, die sich Meter für Meter durch das Bachbett schaffen. Der Direktor von der Engadiner Kraftwerk, der Giacomo Krüger, zeigt sich zufrieden mit dem Fortschritt der Arbeiten.
2: Wir sind planmäßig unterwegs und das ist erfreulicher, was wir heute feststellen können. Die Methodik, die wir gewählt haben, die funktioniert. Wir haben von der Wert her die Ergebnisse, die wir erzielt haben.
1: Das abgetragene Material wird je nach Größe gewaschen oder verbrennt. Rund 600 Meter von insgesamt 3 Kilometer Bachbett sind bis jetzt geschafft. Das Ziel sei es, bis zu 95% der PCB-Belastung aus dem Bach wegzukriegen.
2: Wir sind mit den Werten, die wir jetzt messen, eigentlich sehr zuversichtlich, dass wir die Werte erreichen werden. Und dementsprechend werden wir jetzt auch weitermachen, oder? Wir müssen das Ganze installieren, in Betrieb nehmen, messen, schauen, ob es wirklich funktioniert. Wir haben die Sicherheit jetzt, dass es funktioniert. Wir sind jetzt weitergekommen und sind zuversichtlich, dass wir, wenn wir fachgerecht weitermachen und kein Problem kriegen, in der Herausforderung, die wir haben, gut abschliessen können.
1: Für den Schweizerischen Nationalpark gibt es keine Alternative zu dieser aufwendigen Sanierung. Untersuchungen haben gezeigt, dass die auch 10 Jahre nach dem Unfall immer noch stark mit den giftigen Farbpartikeln belastet sind, sagt der Direktor Rudi Haller.
3: Ab dem, wo wir den Uhu gefunden haben, der absolut eine der höchsten Belastungen hat, die man jemals gemessen hat in einem Vogel von dieser Größe. Und von dort haben wir einfach gesagt, wir können nicht als Nationalpark das drinnen lassen und so tun, wie wenn das eine wahnsinnig schöne Natur wäre und einen hochgiftigen Stoff drinnen lassen. Das war einfach nicht mehr möglich gewesen, für uns dann auch emotional, wenn man von dem schon redet und auch von der Aufgabe her nicht. Wir können nicht sagen, wir lassen das drin, aber wenn einer ein Blümchen abreißt, dann tun wir ihn büssen. Das geht dann irgendwann nicht mehr auf.
1: Sind die Arbeiten abgeschlossen, soll sich das Bachbett mit künstlichem Hochwasser wieder natürlich entwickeln. Danach werde ich während mehreren Jahren beobachtet, wie sich Pflanzen und Tiere erholen. Bis Ende Herbst soll die eigentliche Sanierung abgeschlossen sein, denn Gadiner Kraftwerk haben rund 20 Millionen Franken dafür zurückgestellt. Wer schlussendlich für die Sanierung aufkommen muss, ist aber noch nicht klar.
0: Wegen der Arbeiten bleibt auch der Wanderweg zwischen der Staumauer Punt Talgal und der Abzweigung Punt Perif noch mindestens bis Ende dieses Jahres gesperrt.

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1: Und wir werfen als erstes gerade einen Blick aufs Mountainbike. Im italienischen La Tuile ist momentan der UCI Mountainbike World Cup. Gestern waren die Short Track Rennen. Bei den U23 Damen sind zwei Bündnerinnen und eine Fahrerin mit Bündnerbezug am Start. Danina Hutter hat es auf den Rang 25 geschafft. Chiara Soler hat das Rennen nicht beenden. Die Mara Winter, die auf der Lenzerheide aufgewachsen ist, hat es auf Rang 15 geschafft. Und wir bleiben gerade auf dem Velo. Das Wochenende ist in Zernetz der Engadin Radmarathon. In der Kategorie La Quarta auf 97 Kilometer hat bei den Frauen die Österreicherin Melanie Giger gewonnen. Bei den Männern hat der André Kurmann aus Wilisau den Sieg können mit heine. Und zu guter Letzt werfen wir noch einen Blick aufs American Football. Heute spielen die Calanda Broncos daheim in Chur gegen die Winterthur Warriors. Es geht um die Wurst. Der heutige Gewinner qualifiziert sich für das Finale vom Swiss Bowl in Basel. Los geht das Spiel in wenigen Minuten, nämlich am 6.
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1: Ja, und was uns in der nächsten Stunde für Wetter erwartet, das weiss unser Experte von Media News, der Klaus Markwart.
2: Heute Abend ist es sonnig mit einer kleinen Quellwolke über den Berg. Die fallen dann in sich zusammen. Die Nacht wird sternenklar. Am Sonntagvormittag darf man sich über strahlende Sonnenschein und viel blauer Himmel freuen. Am Nachmittag bilden sich dann im Vergleich zu heute mehr Quellwolken, die noch grösser werden. Am Abend sind dann noch speziell entlang vom Retikon, in Plessur und in der Silvretta einzelne Regengüsse oder Gewitter möglich. Nach Westen zu ist das Schauer- und Gewitterrisiko deutlich geringer, da bleibt es meistens trocken. Im Churer Rital erreichen wir dann am Nachmittag Höchstwert im Bereich um 28 Grad, Talwind frischt auf. Die 0-Grad-Grenze liegt im Norden um 3600 Meter, im Süden ist sie ein bisschen höher, nämlich so 3700 bis 3800 Meter. Auf den Berg bläst ein mäßiger bis starker Nordwestwind. Mit diesen Aussichten wünsche ich jetzt allen einen lässigen Samstagabend und morgen einen schönen Sonntag.
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1: Für euch im Studio Laura Kühne. In Vico Soprano ist der Bündner Kantonspolizei heute Nachmittag ein Raser ins Netz. Ein 54-jähriger Niederländer fuhr Richtung Silvaplana mit 143 Stundenkilometern anstatt der maximal erlaubten 80 km/h. Eine Motorradpatrouille der Kantonspolizei Graubünden stoppte den Autofahrer und aberkannte seinen ausländischen Führerausweis. Er wird bei der Staatsanwaltschaft Graubünden zur Anzeige gebracht. Die Pläne des Bundesrats für einfachere Autoimporte aus den USA sorgen für Kritik. Der Branchenverband Auto Schweiz warnt vor einer Aufweichung der heutigen Zulassungsvorschriften und möglichen Nachteilen für die Verkehrssicherheit. Die Schweiz orientiert sich heute an den europäischen Standards. In den USA gelten bei Fahrzeugen teilweise andere Vorschriften, etwa bei Beleuchtung, Abgasen oder Sicherheitsausrüstung. Zudem befürchtet die Branche laut dem Tagesanzeiger, dass später auch andere Länder wie China ähnliche Sonderregeln verlangen könnten. Der Bundesrat hatte die Erleichterungen den USA im Zollstreit in Aussicht gestellt. Die Schweiz will sich besser gegen Drohnen, Raketen und andere hybride Bedrohungen schützen. Dafür sei eine engere Zusammenarbeit mit anderen Ländern nötig, sagt Staatssekretär für Sicherheitspolitik Markus Mäder im Interview mit SRF. Geplant ist unter anderem ein Austausch von Luftlagedaten mit den Nachbarstaaten und der NATO. So könnten Bedrohungen früher erkannt werden. Mäder betont, die Zusammenarbeit sei mit der Schweizer Neutralität vereinbar. Die Partnerländer würden die Schweizer Haltung akzeptieren, auch wenn sie heute schwieriger zu erklären sei als früher. Die deutsche Rechtsaußenpartei AfD wird weiterhin von Alice Weidel und Dino Chrupalla geführt. Die beiden sind am AfD-Parteitag in Erfurt als Co-Präsidentin respektive Co-Präsident bestätigt worden. Chrupalla sagte nach der Wahl, die AfD wolle regieren, zuerst in einem Bundesland, dann auch auf nationaler Ebene. Neben der Wahl der Parteichefs wurden auch noch weitere AfD-Vorstandsposten besetzt. Immer mehr Fußballer sehen sich rund um die Fußball-Weltmeisterschaft Anfeindungen ausgesetzt. Das ruft nun die Spielergewerkschaft auf den Plan. In den letzten Wochen wurden Spieler online und persönlich beschimpft, oft rassistisch und diskriminierend. Es seien zwar schon wichtige Schritte unternommen worden, die aber noch nicht ausreichten, heißt es in einem Statement. So verlangt die Spielergewerkschaft etwa spürbare Konsequenzen für die Verantwortlichen und ein gemeinsames Engagement von allen, um diesen Trend umzukehren.
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3: Ja, ein herrlicher Samstag ist es gesehen mit einem Haufen Sonnenschein und warmen Temperaturen. Morgen geht es ziemlich ähnlich weiter, nur dass sich im Verlauf vom Nachmittag und Abend ab und zu mal ein Gewitter könnte zusammenbrauen. Morgen erwarten uns Temperaturen von 30 Grad zu Katzis, 29 zu Glarus und 22 Grad auf der Lenzerheide.
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3: Der Verkehr rollt im Moment störungsfrei durch die Südostschweiz. Kommen gut an eurem Ziel an. Ja, das wär's gesehen von mir heute hier aus dem Studio. Aber auch ohne mich geht's natürlich weiter mit einem Haufen Musik. Der Anfang macht nachher gerade der James Blunt mit Dangerous. Am Mikrofon verabschiedet sich die Livia Jungo. Ich wünsche euch noch einen schönen Abend und morgen einen gemütlichen Sonntag.

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